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0: Ja, vereinzelt regnet am Land das bei 10 bis 13 Grad. Und da fängt er noch mal die Wolke an. Am Moment kommen neue Schauer, dann noch lokal Wetter. Und plötzlich Temperaturen erreichen 17 bis 22 Grad. Die nächste Nacht geht dann ein größtenteils klar. Und dann lässt man nicht viel zu rechnen bei 10 bis 4 Grad. Morgen kriegen wir dann einen freundlichen Tag bei 22 Grad. 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
0: 3 Minuten ab 6, neues aktuelles Ragemeld von unserer Straße. 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
1: Ja, vorhin so komme Schaureruf zu Lützebüsch bei 10 bis 13 Grad. 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
0: So gesagt, der erste Tag fängt mit Wolken an, Platz, weil es kann noch ein bisschen drüpsen, um noch mitzukommen, dann noch nichts nachschauen, noch lokal wieder in Plötzeburg, Temperaturen erreichen ein Maximum von 22 Grad. Die nächste Nacht geht ein größtenteils klar, an den Dellen muss man nicht gerechnet gehen bei 10 bis 4 Grad, morgen geht dann einen freundlichen Tag bei 22 Grad.
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1: Ja, wir haben halt mehr Wolke wie Sonne halt um Himmel hängen. 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Blitz und Donner ist nicht ausgeschlossen bei Temperaturen zwischen 17 und 22 Grad. Dabei können die schwache Wand aus nordwestlichen Richtungen. An der Nacht noch mal haben wir wenig Wolken um Himmel, das meistens klar. An den Deller kann sich gehen der Muren dann noch mal Nivel bilden. Kurz Temperaturen 10 bis 4 Grad. An der Nacht noch eine schwache Wand aus Nordosten, das meistens Wand still, also bläst keine Wand. Nur ist es meistens freundlich mit Sonne. Es gibt nicht mehr ein paar Wolken bei 22 Grad.
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1: Effektiv, so gesagt, da hast du doch gut aufgekühlt. Die Muren haben wir nach Sonnenwolken am Wissen, wobei die Wolken aber tiefer handwerten. Und am Nachmittag 10 Uhr noch feste lokal Schauern ran, oder lokal 4 Uhr ist nicht ausgeschlossen. Temperaturen erreichen 17 bis 22 Grad. Das bei einem schwachen Nordwestwand. Und dann ist da besonders sind ein paar Lichtwolken in der Welt, geht aber auch klar Momente, das bleibt drischen. Lokal kann sich an den Deller aber nicht will formieren, dabei kühlt es ab 10 bis 4 Grad auf. Sonne geht es meistens freundlich, mit viel Sonne, mit wenig Wolken, dabei ist bis zu 22 Grad.
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1: Halb 10.
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1: Neist los auf unseren Straßen, bis auf den üblichen Verkehr, kein spezieller Akzident, Kontrollen oder Auto enorm Pannen. 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
2: Ja, das steht sonnig bis an der Freie noch mitten. Du noch mehr Wolken, a lokal schauren. Du kann auch mal kurz donner wieder dabei sein. An getautest 17 an 22 Grad. Warm, leicht bedeckt bis Sterre Klur. Geht dann durch die nächste Nacht bei 10 bis 4 Grad minimal. Nur mehr Sonne wie Wolken, maximal 22 Grad. Meinden nach mehr Sonne mit bis zu 25 Grad. Du noch geht dann aber ein bisschen mehr unbeständig weiter.
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2: 10 Minuten ob 10. 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Schon ein paar Tischantascher, die vielleicht nicht uninteressant sind. Oder auch der Wemper Triathlon. Du wähnst, sind den CR-336 durch Weiß-Wampischer Wilverdang an den CR-337 durch Holler abbünzelt. Das ist beginnt für den Verkehr gesperrt. Dann ist Schandchen nach Frankreich auf der Hecht von Talange. Du hast die Französisch 31. Tisch der Jonction Richemont an der Croix de Haut-Concours diese Weekend von Lützeburger Richtung Metz bis am Ende in der Moje 6 gesperrt. Angeschafft jedoch Tisch der Perl an Deutschland an dem Tunnel Pellinger Berg auf der deutschen A8. Die Verhüllspur aus der Beitrichtung bis den 30. September gesperrt. Wie gesagt, wann der Apps beginnt, wer aktuell nicht geht auf die Straßen, so Bescheid zu WhatsApp 621-306-305.
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2: Aber geht es hier los, aber sicher Richtung Wurtspiel für diesen 22. August. Einen wunderschönen guten Morgen.

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8: Und das sieht relativ gut aus auf der Straße für den 22. August. Das Weekend, das aber der Wemper Triathlon. Und du wennst sind Strecken Weißwampisch, Wilverdang an Holler-Bünzel das Weekend für den Verkehr gesperrt. 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Auf der Hecht von Talange aus die Französisch 31 durch der Jonction Richemont an der Croix de Haut-Concours das Weekend von Lützebüsc aus in Richtung Metz bis am Ende der Moje 6 gesperrt. Auch geschafft jedoch durch die Perl an Deutschland an dem Tunnel Pellinger Berg ob der deutsche A8, die Verhüllspur ist bei Richtungen bis den 30. September gesperrt.
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7: Ja, die Sonne bis an der Freie noch mitten, du noch dann mehr Wolken am Land, mal doch lokale Schauern. Du kann auch mal kurz dann noch wieder dabei sein, getaut zwischen 17 und 22 Grad warm. Licht bedeckt bis Sterre Kloa geht es durch die nächste Nacht, dementsprechend durch Trischen bei 10 bis 4 Grad. Am Moor mehr freundliche Haut, mehr Sonne wie Wolken am maximal 22 Grad.
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7: 4 Minuten noch 11, drückt gut am Grand Duché, wenn ich etwas beginnt, so da ist Bescheid. 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
9: Das Weekend aus der Wemper Triathlon, da sind die Heiten zu Strecken zu Weißwampisch Wilverdang an Holler Bünzel. 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In Frankreich geht geschafft, Chantier auf der Hecht von Talange, du hast die Französisch 31, das ist also die nächste Etappe von der Diedlinger Autobahn, zwischen der Jonction Richemont an der Croix de Haut-Concours, das Weekend von Lützebüsch aus Richtung Metz bis am Ende der Moje 6 gesperrt. An geschafft geht auch in Deutschland auf der A8 zwischen Perl an dem Tunnel Pellinger Berg, die Verholspur aus der Beitrichtungen an der bis den 30. September gesperrt, da kann man nicht mehr losgehen.
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2: Oh, dünner Mann, du musst nach dir sonnig und das nach bis an der Freie noch mitten ran. 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Du kannst auch mal in Donner wieder dabei sein, getaut zwischen 17 und 22 Grad. Warm, liegt bedeckt bei Sterreklor, dementsprechend dann noch drischen, geht es durch die nächste Nacht bei dann just 10 bis 4 Grad. Am Mur mehr Sonne wie Wolken, maximal 22 Grad für die Sonne.
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2: Sie bald 5 Minuten ob 12 gesagt, relativ gut aus auf der Straße. 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Da sind zwei Strecken für den Verkehr gesperrt. Zwischen Weißwampischer Wilverdang und Holler Bünzel. Wie gesagt, die zwei Strecken sind dieses Weekend zu. Geschafft geht es in Frankreich und dort auf der A31 auf der Hecht von Talange. Zwischen der Jonction Richemont an der Croix de Haut-Concours, der ist dieses Weekend von Lützeburg Richtung Metz bis am Ende der Mäuer 6 gesperrt. 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
5: Malo nach Deals sonnig bis an die Freie noch mitten. Dono sind ein bisschen mehr Wolken, nie wird im Grand Duchy NRW. Da kann auch mal ein lokaler Schauer ruf kommen, respektive kurz Donner wieder. Bei 17 bis 22 Grad. Dono geht es darum drische weiter, liegt bedeckt bis Sterre Klur durch die nächsten Nürsch bei 10 bis 4 Grad. Am Uhr mehr Sonne wie Wolken, maximal 22 Grad.
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5: Ja, eigentlich ganz okay. Deils Sonne schlug bis an der Freien und Mitte. Du noch etwas mehr Wolke, mit deils auch vielleicht lokale Schauern. Du kannst auch mal ein Donner wieder dabei kommen. Bei 17 bis 22 Grad maximale Haut. Du noch geht es mit Rische weiter. Licht bedeckt bis Stere Klur durch die nächste Nacht. Bei 10 bis 4 Grad minimal. Am Mur bis mehr Sonne wie Wolke am maximal 22 Grad.
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5: 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Überholspur ab Richtungen zu bis zum 30. September.
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3: Und außer enger aktueller Vitesse-Kontrolle an der Gegend vom Schem zu Esch hund ich aktuell nicht. 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
1: Das sieht ganz gut aus auf der Straße. 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
3: 4 Minuten ob 3 weiß Wampisch Wilverdang an Holler Bünzel sind heute Morgen gesperrt wegen dem Triathlon. 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
4: Für die Rumänen den Abend können nicht nach lokal schauren gehen, an der Nuss, dass es größtenteils Chlor an Dröschen mehr kilt auf. Temperaturen liegen zwischen 11 und 6 Grad. Am Norden können sie sogar bis auf 3 Grad zurückgehen. Morgen wird freundlich an Dröschen bei maximal 24 Grad. Und auch für Mendes ist viel Sonne gemeldet bei höchstens 25 Grad.
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1: Für die Rumänen Abend können nicht nach lokal Schauern gehen, an der Nur, dass es größtenteils Chlor an Dröschen mehr gilt auf. Temperaturen leihen zwischen 11 und

6 Grad, am Norden können sie sogar bis auf 3 Grad zurückgehen. Morgen wird freundlich an Drösche bei maximal 24 Grad und noch für am Ende ist viel Sonne gemeldet bei höchstens 25 Grad.

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0: Für den Moment den Abend können nicht nach lokal Schauern gehen, an der Nuss, dass es größtenteils Chlor an Drischen mehr gilt auf. Temperaturen liegen zwischen 11 und 6 Grad. Am Norden können sie sogar bis auf 3 Grad zurückgehen. Morgen wird freundlich an Drischen bei maximal 24 Grad. Und auch für den Moment ist viel Sonne gemeldet bei höchstens 25 Grad.

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1: Für die Rumänen Abend können nicht nach lokal Schauere gehen, an der Nuss, dass es größtenteils Chlor an Dröschen mehr gilt auf. Temperaturen liegen zwischen 11 und 6 Grad. Am Norden können sie sogar bis auf 3 Grad zurückgehen. Morgen wird freundlich an Dröschen bei maximal 24 Grad. Und noch für Mendes ist viel Sonne gemeldet bei höchstens 25 Grad.
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